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1: Ab heute können 5 Volksbegehren eine Woche lang unterzeichnet werden. Die Initiativen machen sich für unterschiedliche Themen stark. Eine will den Karfreitag als Feiertag verankern, eine andere verlangt die Einführung einer Wahlpflicht für Nationalrats- und Bundespräsidentenwahl. Die sozialdemokratischen Gewerkschafter setzen sich für mehr Personal bei der Polizei ein. Eine weitere Initiative für Gratisverhütung. Außerdem soll im Parlament elektronisch abgestimmt werden. Die USA und der Iran haben sich auf ein Rahmenabkommen für ein Ende des Irankrieges geeinigt. Die Straße von Hormuz soll für die Schifffahrt wieder geöffnet werden. Das hat US-Präsident Donald Trump heute früh angekündigt. Der Ölpreis ist heute um 4% gefallen. Grund dafür ist die Ankündigung eines Deals zwischen den USA und dem Iran. Der Preis für die Nordseesorte Brent liegt jetzt bei $83 pro Barrel. Das ist der tiefste Stand seit Anfang März. Die Artenvielfalt der Taufliegen in Wien ist in den letzten 30 Jahren um rund 50% zurückgegangen. Das zeigt eine aktuelle Studie des Naturhistorischen Museums Wien. Forscherinnen und Forscher haben die Artenzusammensetzung der Fliegen mit einer Studie aus 1994 verglichen. Damals häufige Arten könnten durch zugewanderte Taufliegenarten verdrängt worden sein.
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4: Schönen guten Morgen heute am Montag. Und heute krachen ordentliche Gewitter durch am Nachmittag in Kärnten und in der Steiermark. Die können teilweise echt heftig werden. Sonst aber heute schön und wärmer bei bis zu 25 Grad. Und heiß wird es diese Woche wieder.
5: Das ist der Wochenstart und der Blick auf Österreichs Straßen. Und es läuft genauso, wie es laufen soll. Gute und vor allem sichere Fahrt.
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Schönen guten Morgen, schönen Montagmorgen wünsche ich euch. Raus aus dem Bett mit den größten Hits der 80er. Wir schreiben den 15. Juni. Bald ist Weihnachten, wolltest du gesagt haben, Halbzeit. Schieb mal weg. Mein Name ist Verena Schneider, hier ist für euch Cool and the Gang mit Celebration. Guten Morgen.

Das ist Radio Super Itis mit den größten Hits der 80er. Wunderschönen guten Morgen. Eieiei, wir hätten wieder Montag hier am Start. Ja, na dann, weg mit der Bettdecke. Einen Fuß am Boden, den zweiten dazu. Aufwippen und dann Richtung Badezimmer. Den perfekten Sound dazu gibt's von Frankie Goes to Hollywood und

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Ich glaube, ihr seid bereit. Ich glaube, an diesem Morgen, da kann man schon bereit sein für einen Sommerhit aus den 80ern, oder? Gibt's immer um kurz nach halb hier bei uns beim Supermoment. Da dreht sich alles derzeit um die Sommerhits aus den 80ern. Musical Youth, Pastor Dodgy, gibt's gleich. Super 80s. 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

Schönen guten Morgen. Das sind die größten Hits der 80er hier bei uns auf Radio Super 80s. Wir bringen euch perfekt in den Tag mit allen Informationen, die ihr braucht. Wetter, Nachrichten und Verkehr. Zum Beispiel gibt es einen Punkt. Davon auch Whitney Houston, Robert Palmer und die Barkers. Video killed the radio star. Schönen guten Morgen.

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1: Ab heute können 5 Volksbegehren eine Woche lang unterzeichnet werden. Die Initiativen machen sich für unterschiedliche Themen stark. Eine will den Karfreitag als Feiertag verankern, eine andere verlangt die Einführung einer Wahlpflicht für Nationalrats- und Bundespräsidentenwahl. Die sozialdemokratischen Gewerkschafter setzen sich für mehr Personal bei der Polizei ein. Eine weitere Initiative für Gratisverhütung. Außerdem soll im Parlament elektronisch abgestimmt werden. Der Ölpreis ist heute um 4% gefallen. Grund dafür ist die Ankündigung eines Deals zwischen den USA und dem Iran. Der Preis für die Nordseesorte Brent liegt jetzt bei $83 pro Barrel. Das ist der tiefste Stand seit Anfang März. In Wien stehen den Öffi-Passagieren entbehrungsreiche Zeiten bevor. In den kommenden Monaten werden maßgebliche Verbindungen vorübergehend gekappt. Grund dafür sind Modernisierungs- oder Erneuerungsarbeiten an den betreffenden Abschnitten. Am massivsten betroffen ist die sogenannte Stammstrecke der Schnellbahn. Deren Sperre wird sich über ein Jahr hinziehen. Die Artenvielfalt der Taufliegen in Wien ist in den letzten 30 Jahren um rund 50% zurückgegangen. Das zeigt eine aktuelle Studie des Naturhistorischen Museums Wien. Forscherinnen und Forscher haben die Artenzusammensetzung der Fliegen mit einer Studie aus 1994 verglichen. Damals häufige Arten könnten durch zugewanderte Taufliegenarten verdrängt worden sein.
2: Schönen guten Morgen heute am Montag und heute krachen ordentliche Gewitter durch am Nachmittag in Kärnten und in der Steiermark. Die können teilweise echt heftig werden, sonst aber heute schön und wärmer bei bis zu 25 Grad und heiß wird es diese Woche wieder.
3: Schönen guten Morgen zu euch ins Auto. Das ist der Blick auf Österreichs Straßen. Klassischer Frühverkehr in Österreich. In Wien 20 Minuten auf der Tangente Richtung Süden von Hirstetten bis zum Knoten Prater. In Oberösterreich dauert es länger und zwar auf der A7 Richtung Linz. Ab Treffling und dann zum Abschluss noch ein Blick in die Steiermark A9 Richtung Graz. Ab Liebring 15 Minuten mehr im Frühverkehr. Gute Fahrt.
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Radio Super Edis ist hier für euch mit den größten Hits der 80er an diesem Montagmorgen. Einen wunderschönen guten Morgen wünsche ich euch. Der erste Kaffee, der zweite Kaffee, der dritte Kaffee, der vierte Kaffee, alle schon im wolligen Körper. Dann würde ich sagen, sind wir motiviert für diesen heutigen Tag, oder? Einmal noch durchknacksen. Also bei mir ist zumindest so. Würde ich euch nie unterstellen. Boy Meets Girl hier für euch mit Waiting for a Star.

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sind die größten Hits der 80er hier bei uns auf Radio Super 80s. Einen wunderschönen guten Morgen wünsche ich euch. Wie schaut's denn aus? Wie entwickelt sich das Wetter jetzt weiter? Das ist, ja, langsam, ja. Klären wir gleich um Punkt. Keine Sorge. Außer mein Blick auf die Straßen und natürlich auf die Welt nach Womack & Womack.

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1: Ab heute können 5 Volksbegehren eine Woche lang unterzeichnet werden. Die Initiativen machen sich für unterschiedliche Themen stark. Eine will den Karfreitag als Feiertag verankern, eine andere verlangt die Einführung einer Wahlpflicht für Nationalrats- und Bundespräsidentenwahl. Die sozialdemokratischen Gewerkschafter setzen sich für mehr Personal bei der Polizei ein. Eine weitere Initiative für Gratisverhütung. Außerdem soll im Parlament elektronisch abgestimmt werden. Während einer neuen Welle russischer Luftangriffe auf die Ukraine ist auch die Hauptkirche des zum Weltkulturerbe zählenden Höhlenklosters in Kiew in Brand geraten. Landesweit gibt es ukrainischen Behördenangaben zufolge mindestens 9 Tote und Dutzende Verletzte. Medienberichten zufolge setzen die russischen Angreifer mehr als 50 Raketen und rund 500 Drohnen ein. In Wien stehen den Öffi-Passagieren entbehrungsreiche Zeiten bevor. In den kommenden Monaten werden maßgebliche Verbindungen vorübergehend gekappt. Grund dafür sind Modernisierungs- oder Erneuerungsarbeiten an den betreffenden Abschnitten. Am massivsten betroffen ist die sogenannte Stammstrecke der Schnellbahn. Deren Sperre wird sich über ein Jahr hinziehen. Der WWF kritisiert heute den Artenschutz von Wildtieren in Österreich. Laut einem aktuellen Bericht der Umweltschutzorganisation gibt es in den Bundesländern noch großen Nachholbedarf beim Management von Biber, Fischotter, Luchs und Wolf. Kein Land erreicht eine gute Gesamtbewertung. Besonders kritisch sieht der WWF die zunehmenden Tötungsfreigaben für Biber, Fischotter und Wolf.
2: Schönen guten Morgen heute am Montag und heute Nachmittag. Nicht die schwarzen Gewitterwolken unterschätzen, weil vor allem in Kärnten und in der Steiermark krachen heute ordentliche Gewitter durch Österreich. Sonst aber eigentlich voll schön, 25 Grad, viel Sonnenschein, viel besser als letzte Woche und es wird sommerlich heiß.
3: Schönen guten Morgen zu euch ins Auto. Das ist der Blick auf Österreichs Straßen. Klassischer Frühverkehr in Österreich. In Wien 20 Minuten auf der Tangente Richtung Süden von Hirstetten bis zum Knoten Prater. In Oberösterreich dauert es länger und zwar auf der A7 Richtung Linz. Ab Treffling und dann zum Abschluss noch ein Blick in die Steiermark A9 Richtung Graz. Ab Liebring 15 Minuten mehr im Frühverkehr. Gute Fahrt.
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0: Wunderschönen Montag, das sind die größten Hits der 80er. Schönen guten Morgen. Roxette mit Dressed for Success habe ich gleich. Außerdem Nick Kirscher. Ich habe Casey and the Sunshine Band. Jetzt für euch mit Give It Up. Ich bin Marina Schneider. Schönen guten Morgen.
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Montagvormittag, der Montagmorgen. Ja, für manche schon Vormittag, wenn man um 6 aufgestanden ist, ist es quasi schon Mittag. Ja, einen wunderschönen wünsche ich euch. So fein die größten Hits der 80er. Hier für euch, Kylie Minogue mit The Locomotion.

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Das ist Radio Super Idees. Das ist ein wunderschöner Montag hier. Schön, dass wir ihn gemeinsam verbringen. Gleich mal mit einem Sommerhit aus den 80ern. Ja, das fühlt sich gut an, oder? Eine Sekunde, spürt man schon die Sommer-Vibes in sich, oder? Hier ist für euch Madonna mit

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So klingt der Montagmorgen auf Radio Super 80s. Einen wunderschönen wünsche ich euch. Wir bringen euch natürlich perfekt in die Arbeit. Ja, selbst wenn der Bus davon gefahren ist. Ja, mit dem Sound, mit den größten Hits der 80er. Gefühlt kommt sich's gut an. Man at Work hier für euch mit Who Can It Be Now. Wünsche ich einen wunderschönen Montag.

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1: Die Staatsanwaltschaft Wien erhebt jetzt Anklage gegen ein Mitglied der rechtsextremen Hooligan-Gruppe Unsterblich Wien. Der 41-Jährige zählt laut Staatsschutz zu den engsten Vertrauten des verurteilten Neonazis Gottfried Küssl. Er soll mehrfach mit NS-Symbolen aufgetreten sein. Bei Hausdurchsuchungen wurden zahlreiche NS-Devotionalien gefunden. Der Bitcoin zieht nach dem Iran-Deal kräftig an. Die älteste und bekannteste Digitalwährung ist heute früh auf knapp $66.000 gestiegen. Das sind rund $2.000 mehr als noch vor der Ankündigung der Einigung auf ein Rahmenabkommen zwischen den Kriegsparteien im Nahen Osten. Der WWF kritisiert heute den Artenschutz von Wildtieren in Österreich. Laut einem aktuellen Bericht der Umweltschutzorganisation gibt es in den Bundesländern noch großen Nachholbedarf beim Management von Biber, Fischotter, Luchs und Wolf. Kein Land erreicht eine gute Gesamtbewertung. Besonders kritisch sieht der WWF die zunehmenden Tötungsfreigaben für Biber, Fischotter und Wolf. In Wien stehen den Öffi-Passagieren entbehrungsreiche Zeiten bevor. In den kommenden Monaten werden maßgebliche Verbindungen vorübergehend gekappt. Grund dafür sind Modernisierungs- oder Erneuerungsarbeiten an den betreffenden Abschnitten. Am massivsten betroffen ist die sogenannte Stammstrecke der Schnellbahn. Deren Sperre wird sich über ein Jahr hinziehen.
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4: Schönen guten Morgen heute am Montag und das Wetter fühlt sich so ein bisschen an wie auf einem Festival. Heute Nachmittag regnet es nämlich immer wieder in der Steiermark und in Kärnten Gummistiefel an. Teilweise gewittert es heute auch so richtig. Ziemlich heftig auch mit Hagel immer wieder. Sonst aber Sonnenschein, wärmere 25 Grad und Richtung Wochenende wird es wieder richtig heiß bei Temperaturen über 30 Grad ab Donnerstag.
5: Schönen guten Morgen zu euch ins Auto. Das ist der Blick auf Österreichs Straßen. Klassischer Frühverkehr in Österreich. In Wien 20 Minuten auf der Tangente Richtung Süden von Hirstetten bis zum Knoten Prater. In Oberösterreich dauert es länger und zwar auf der A7 Richtung Linz. Ab Treffling und dann zum Abschluss noch ein Blick in die Steiermark A9 Richtung Graz. Ab Liebring 15 Minuten mehr im Frühverkehr. Gute Fahrt.
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1: 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Ja, wir können jetzt schon mal üben, aber ich glaube, wir alle kennen den Text, oder? Ja. Einfach so schön. Roxette, It Must Have Been Love, hier für euch auf Radio Super 80s.

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Fein sind die größten Hits der 80er. Einen schönen Wünsch euch. Oh ja. Übrigens gleich im Angebot von mir an euch. Ich sage nur Steve Winwood mit Valerie, aber zuerst heben wir mal ab in Richtung Amerika. Ja, James Brown hat das richtig drauf. Nämlich Living in America. Habt einen richtig feinen Arbeitstag.

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1: Ab heute können 5 Volksbegehren eine Woche lang unterzeichnet werden. Die Initiativen machen sich für unterschiedliche Themen stark. Eine will den Karfreitag als Feiertag verankern, eine andere verlangt die Einführung einer Wahlpflicht für Nationalrats- und Bundespräsidentenwahl. Die sozialdemokratischen Gewerkschafter setzen sich für mehr Personal bei der Polizei ein. Eine weitere Initiative für Gratisverhütung. Außerdem soll im Parlament elektronisch abgestimmt werden. Der Sohn von Norwegens Kronprinzessin Mette-Marit ist heute wegen Vergewaltigung zu 4 Jahren Haft verurteilt worden. Ein Gericht in Oslo hat den 29-jährigen Marius Borg Høiby in 2 von 4 Anklagepunkten schuldig gesprochen. Høiby ist Mette-Marits Sohn aus einer früheren Beziehung und gehört nicht dem Königshaus an. Der Bitcoin zieht nach dem Iran-Deal kräftig an. Die älteste und bekannteste Digitalwährung ist heute früh auf knapp $66.000 gestiegen. Das sind rund $2.000 mehr als noch vor der Ankündigung der Einigung auf ein Rahmenabkommen zwischen den Kriegsparteien im Nahen Osten. Eine 75-jährige Pkw-Lenkerin hat gestern in Hirscheck in Vorarlberg 3 Personen an einer Bushaltestelle angefahren. Die beiden Männer und eine Frau mussten verletzt ins Krankenhaus eingeliefert werden. Leicht verletzt wurde auch die Beifahrerin der 75-Jährigen. Warum die Lenkerin die Kontrolle über ihren Wagen verloren hat, ist vorerst noch unklar.
2: Schönen Vormittag mit den Wetteraussichten. Heute wechselhaft Wolken, Sonne und ein paar Regenschauer. Am meisten Regen in Kärnten, der südlichen Steiermark und bei euch im Südburgenland. Oft kühler Wind bei 17 bis 25 Grad maximal. Und laut Wettertrends ab Mittwoch, oioioi, da wird es richtig heiß.
3: Einen Blick auf den Verkehr und in Tirol A13 Richtung Bozen ab der Mautstelle Schönberg braucht ihr gerade eine Viertelstunde länger im Baustellenbereich. Und in der Steiermark auf der A2 Richtung Wien zwischen Graz Ost und der Lassnitzhöhe gibt es aktuell noch Arbeiten nach einem Unfall. Auch da braucht ihr länger. Ansonsten läuft's. Gute Fahrt.
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Wir genießen den Montagvormittag gemeinsam mit den größten Hits der 80er. Ich sage nur Leo Seo, More Than I Can See. Außerdem Eurythmics, It's Alright. Erasure mit Ola Moore und Kim Wilde mit You Keep Me Hanging On. Mein Name ist Serena Schneider. Wünsche euch einen großartigen Vormittag.

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Der Vormittag mit den größten Hits 80er hier bei uns auf Radio Super 80s. Einen wunderschönen Montag wünsche ich euch. 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Hier ist für euch Foreigner mit Urgent.

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1: Die Österreicherinnen und Österreicher sind bei der Frage, ob die Sommerferien zu lange sind, gespalten. Laut einer aktuellen Umfrage von Market Agent halten 49% die Ferien für zu lang. 43% finden sie genau richtig, der Rest empfindet sie als zu kurz. Wer mit der aktuellen Dauer nicht zufrieden ist, wünscht sich am häufigsten 6 Wochen Sommerferien. Die Einigung zwischen den USA und dem Iran könnte auch positive Auswirkungen auf die Wirtschaft haben. Experten sagen, dass bei einem dauerhaften Frieden die Preise für Rohöl, Erdgas und Dünger mittelfristig sinken dürften. Das würde die Konjunktur stützen. Die Börsen in Asien feiern die Einigung bereits. Der Ölpreis ist heute deutlich gesunken. Eine 75-jährige Pkw-Lenkerin hat gestern in Hirscheck in Vorarlberg 3 Personen an einer Bushaltestelle angefahren. Die beiden Männer und eine Frau mussten verletzt ins Krankenhaus eingeliefert werden. Leicht verletzt wurde auch die Beifahrerin der 75-Jährigen. Warum die Lenkerin die Kontrolle über ihren Wagen verloren hat, ist vorerst noch unklar. Der WWF kritisiert heute den Artenschutz von Wildtieren in Österreich. Laut einem aktuellen Bericht der Umweltschutzorganisation gibt es in den Bundesländern noch großen Nachholbedarf beim Management von Biber, Fischotter, Luchs und Wolf. Kein Land erreicht eine gute Gesamtbewertung. Besonders kritisch sieht der WWF die zunehmenden Tötungsfreigaben für Biber, Fischotter und Wolf.
2: Schönen Vormittag mit den Wetteraussichten, wechselhaft ist es. Wolken, Sonne, paar Regenschauer. Am meisten Regen bei euch in Kärnten, der südlichen Steiermark und auch im Südburgenland. Oft kommt noch frischer Wind dazu bei 17 bis 25 Grad maximal und morgen sehr ähnlich, bevor es dann am Mittwoch die nächste Hitzewelle gibt.
3: Einen Blick auf die Straßen und weiterhin in Tirol auf der A13 Richtung Bozen ab der Mautstelle Schönberg braucht ihr immer noch 30 Minuten länger im Baustellenbereich. In der Steiermark gute Nachrichten auf der A2 Richtung Wien zwischen Graz Ost und der Lassnitzhöhe gab es Arbeiten nach einem Unfall. Es sind jetzt wieder alle Fahrstreifen frei und da läuft es langsam wieder. Und wichtig in Niederösterreich auf der A1 Richtung Salzburg zwischen St. Christophen und Böheimkirchen gab es einen Unfall. Da ist gerade nur die Überholspur frei und es beginnt sich schon langsam zu stauen. Sonst läuft's gut. Ich wünsche dir eine gute Fahrt.
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Wunderschönen Montagvormittag. Hallo und herzlich willkommen. Das ist Radio Super 80s. Wir spielen für euch die größten Hits der 80er mit UB40 gleich im Angebot mit Red Red Wine. Ja, am Montag kann man schon mal ein Glas genehmigen. In 2 Minuten 47. Den Song meine ich natürlich, was klappt's denn hier? Madonna, Papa Don't Preach habe ich auch für euch. 4 Minuten 28 und jetzt 3 Minuten 54. Die Romantics mit Talking in Your Sleep. Mein Name ist Verena Schneider. Einen schönen

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So sind die größten Hits der 80er. Ja, und die habt ihr richtig gewählt. Hier bei uns auf Radio Super 80s. Einen schönen Montag wünsche ich euch. Für den perfekten Vormittag gibt's Diana Ross.

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Das ist der Vormittag hier bei uns auf Radio Super 80s. Einen wunderschönen wünsche ich euch. Ich muss sagen, ich war so traurig. Ich hatte Karten für ihn. Ja, Christopher Cross. Ja, eigentlich hätte er spielen sollen. Vor kurzem in Wien im Gasometer. Und was war? Krank. Und deswegen nicht gekommen. Alles, was mir bleibt, sind seine sensationellen Hits aus den 80ern. Ich liebe ihn einfach. Ich finde ihn einfach großartig. Hier ist für euch Christopher Cross und Ride Like the Wind. Hier für euch auf Radio Super 80s.

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1: Die USA und der Iran haben sich auf ein Rahmenabkommen geeinigt. Das hat heute Nacht US-Präsident Donald Trump mitgeteilt. Der iranische Vize-Außenminister kündigt ein sofortiges und dauerhaftes Ende des Krieges an. Das gelte auch für den Libanon. Nach Angaben des Libanon setzt die israelische Armee jedoch ihre Angriffe fort. Außenministerin Beate Meinl-Reisinger unterstützt heute EU-Sanktionen gegen den rechtsextremen israelischen Minister Itamar Ben-Gvir. Sie begründet das damit, dass sich Ben-Gvir inakzeptabel gegenüber Aktivisten verhalten habe, die sich an einer Hilfsmission für den Gazastreifen beteiligt haben. Darunter waren auch Österreicher. Meinl-Reisinger sagt, er ist bei uns nicht willkommen. Die Arbeiterkammer fordert heute mehr Schutz für die psychische Gesundheit am Arbeitsplatz. Vor allem Frauen seien von der sogenannten Mental Load, also der unsichtbaren, dauerhaften und oft belastenden Verantwortung für Planung und Sorgearbeit, betroffen. Im letzten Jahr waren psychische Erkrankungen die Hauptursache für über 22% der Langzeitkrankenstände von Frauen. Dreiste Diebe haben in Oberösterreich Seile der Bergrettung gestohlen. Die 250 Meter langen und 20 Kilogramm schweren Seile waren in wasserfesten Tonnen an strategischen Stellen deponiert, damit die Retter bei einem Einsatz ohne die schwere Last aufsteigen können. Bei einer Übung am Samstag haben die Bergretter den Diebstahl bemerkt.
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4: Schönen Montag mit den Wetteraussichten. 17 bis 25 Grad, die Topwerte. Teilweise frischer Wind mit dabei und insgesamt eher wechselhaft. Wolken, Sonne, paar Regenschauer, am nassesten heute in Kärnten, in der südlichen Steiermark und im Südburgenland. Morgen sehr ähnlich, Mittwoch dann Stichwort Hitzewelle.
5: Einen kurzen Blick auf den Verkehr und gute Nachrichten in Niederösterreich. A1 Richtung Salzburg zwischen St. Christophen und Böheimkirchen gab es einen Unfall. Jetzt sind aber wieder alle Fahrstreifen frei und es läuft langsam aber doch wieder. Und in Tirol A13 Richtung Bozen ab der Mautstelle Schönberg braucht ihr immer noch 30 Minuten länger im Baustellenbereich. Ansonsten läuft's. Gute Fahrt.
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Mein Name ist Verena Schneider, wünsche ich einen wunderschönen Montagmittag. Mahlzeit in die Runde für all diejenigen, die gerade in die Mittagspause starten, um mal ein bisschen durchzuatmen. Sydney Youngblood habe ich gleich für euch mit Sit and Wait, außerdem Nena mit Nur geträumt und Aha mit Crywolf. Mahlzeit in die Runde.

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Das sind die größten Hits der 80er hier bei uns auf Radio Super 80s. Wünsche ich einen wunderschönen Montag. Ja, was machen wir denn da in der Mittagspause? Wie können wir euren Montag so richtig schön perfekt machen? Ich hätte einen kleinen Vorschlag. Alle lieben Musik. Und wir können euch in eurer Mittagspause natürlich euren Musikwunsch erfüllen. Es funktioniert auch wirklich einfach. Online bei uns auf super80s.at, da könnt ihr euch reinklicken. Ja, da gibt es einen WhatsApp-Channel zum Beispiel, da kann man Fotos schicken. Haben wir letztens erst gekriegt vom Gerd beim Grillen am Wochenende. War richtig cool. Oder auch ganz einfach das Formular ausfüllen und dann noch dazu schreiben, welchen Song ihr hören wollt. Ja, hab ja gesagt, geht super easy. Also klickt euch rein, jetzt online auf super80s.at. Hier ist für euch Daryl Hall und John Oates mit Man Eater.

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Sonntagmittag hier bei uns auf Radio Super 80s. Einen wunderschönen wünsche ich euch. Na, schmeckt das Mittagessen? Lasst es euch gut gehen. Oh ja, ihr habt das auch verdient. Mal durchschnaufen, mal kurz alles beiseite legen und genießen. Die größten Hits der 80er hier für euch. Marietta, Fire and Ice. Wünsche ich einen wunderschönen Montag.

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1: Die Österreicherinnen und Österreicher sind bei der Frage, ob die Sommerferien zu lange sind, gespalten. Laut einer aktuellen Umfrage von Market Agent halten 49% die Ferien für zu lang. 43% finden sie genau richtig, der Rest empfindet sie als zu kurz. Wer mit der aktuellen Dauer nicht zufrieden ist, wünscht sich am häufigsten 6 Wochen Sommerferien. Außenministerin Beate Meindl-Reisinger unterstützt heute EU-Sanktionen gegen den rechtsextremen israelischen Minister Itamar Ben-Gvir. Sie begründet das damit, dass sich Ben-Gvir inakzeptabel gegenüber Aktivisten verhalten habe, die sich an einer Hilfsmission für den Gazastreifen beteiligt haben. Darunter waren auch Österreicher. Meindl-Reisinger sagt, er ist bei uns nicht willkommen. Dreiste Diebe haben in Oberösterreich Seile der Bergrettung gestohlen. Die 250 Meter langen und 20 Kilogramm schweren Seile waren in wasserfesten Tonnen an strategischen Stellen deponiert, damit die Retter bei einem Einsatz ohne die schwere Last aufsteigen können. Bei einer Übung am Samstag haben die Bergretter den Diebstahl bemerkt. Die Arbeiterkammer fordert heute mehr Schutz für die psychische Gesundheit am Arbeitsplatz. Vor allem Frauen seien von der sogenannten Mental Load, also der unsichtbaren, dauerhaften und oft belastenden Verantwortung für Planung und Sorgearbeit betroffen. Im letzten Jahr waren psychische Erkrankungen die Hauptursache für über 22% der Langzeitkrankenstände von Frauen.
2: Schönen Montag mit den Wetteraussichten, 17 bis 25 Grad, die Topwerte. Teilweise frischer Wind mit dabei und insgesamt eher wechselhaft. Wolken, Sonne, paar Regenschauer, am nassesten heute in Kärnten, in der südlichen Steiermark und im Südburgenland. Morgen sehr ähnlich, Mittwoch dann Stichwort Hitzewelle.
3: Einen kurzen Blick auf den Verkehr und gute Nachrichten in Niederösterreich. A1 Richtung Salzburg zwischen St. Christophen und Böheimkirchen gab es einen Unfall. Jetzt sind aber wieder alle Fahrstreifen frei und es läuft langsam aber doch wieder. Und in Tirol A13 Richtung Bozen ab der Mautstelle Schönberg braucht ihr immer noch 30 Minuten länger im Baustellenbereich. Ansonsten läuft's. Gute Fahrt.
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Da sind wir wieder am Montag, den 15. Juni hier auf Radio Super 80s. Mein Name ist Sascha Walter und wir gehen Schritt für Schritt Richtung Feierabend. Wir bilden eine Menschenkette bis dorthin, denn zusammen ist alles einfacher. Geteiltes Leid ist halbes Leid, also mit den größten Hits der 80er schaffen wir das ruckzuck. Ich sag's euch, es geht los mit Duran Duran und Rio.

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Gerade am Montag muss man sich darauf konzentrieren, die Laune immer oben zu halten. Und das funktioniert am besten beim Tanzen. Ist natürlich jetzt im Büro ein bisschen schwierig, aber deshalb übernehmen wir die Tanzmusik für euch. Und ihr könnt einfach ein bisschen Spaß haben. Dance with a Stranger, The Invisible Man. So nice.

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Wie kann man nicht gut gelaunt sein, wenn die größten Hits der 80er so um die Ecke kommen in Form von Bobby McFerrins Don't Worry, Be Happy. Und ich würde sagen, wir bleiben so positiv mit Belinda Carlisle.

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Wir kämpfen gegen Langeweile und gegen die Nachmittagsmüdigkeit hier auf Radio Super 80s. Und ich würde sagen, den Kampf, den gewinnen wir. Denn wir haben die größten jetzt 80er eingepackt. Bananarama gibt jetzt alles für euch hier auf Radio Super 80s.

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1: Die Österreicherinnen und Österreicher sind bei der Frage, ob die Sommerferien zu lang sind, gespalten. Laut einer aktuellen Umfrage von Market Agent halten 49% die Ferien für zu lang, 43% finden sie genau richtig und der Rest empfindet sie als zu kurz. Am häufigsten wünschen sich die Befragten 6 Wochen Sommerferien. Die USA und der Iran haben sich auf ein Rahmenabkommen geeinigt. Das haben US-Präsident Donald Trump und das iranische Außenministerium in der Nacht auf heute mitgeteilt. Der Krieg soll damit sofort und dauerhaft enden. Auch die Seeblockade gegen den Iran in der Straße von Hormuz soll aufgehoben werden. In den kommenden Tagen sollen in Katar indirekte Gespräche zwischen den Konfliktparteien stattfinden. Die Ermittlungen gegen einen Grazer Internisten wegen Missbrauchs und heimlicher Videoaufnahmen in der Ordination laufen bereits seit Herbst 2025. Das hat die Staatsanwaltschaft heute bekannt gegeben. Zumindest eines der Opfer war noch minderjährig. Der über 60-jährige Arzt betreibt auch eine Praxis in der Schweiz. Heute Abend startet auch Spanien in die Fußball-Weltmeisterschaft. Der Europameister trifft um 18 Uhr auf Kap Verde. In der Nacht spielt dann der Iran gegen Neuseeland.
2: Das Wetter heute Nachmittag, ein Sonne-Wolken-Mix und vereinzelt Schauer, vor allem im Süden, bis zu 26 Grad. Morgen wird es wärmer bis zu 28, nach sonnigem Start zieht es allerdings dann etwas zu. Mittwoch, aprilmäßig wechselhaft, teilweise schwül bis zu 30 Grad dann schon. Das ist auf den Straßen los, Kärntner A10 Richtung Salzburg, Stau zwischen Gmünd und St. Michael wegen der Bauarbeiten. Niederösterreich A1 Richtung Salzburg, zäher Verkehr bei St. Pölten Süd wegen Überlastung. Und Tirol A13 Richtung Bozen, Stau zwischen der Mautstelle Schönberg und der Lueckbrücke. Gute Fahrt!
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Schönen Montag, der 15. Juni. Es ist kurz nach 14 Uhr und wir starten rein in die volle Stunde mit den größten Hits der 80er. Ich habe Every Breath You Take, ich habe C'est La Vie, ich habe Dancing in the Dark von Bruce Springsteen. Okay.

So schön und romantisch kam The Police wie kaum jemand anderes. Every Breath You Take auf Radio Super 80s. Ich hoffe, ihr hattet ein schönes Wochenende, denn bald gibt's wieder eins. Ja, man muss positiv und optimistisch sein, auch wenn Montag ist, aber ihr werdet schauen. Ja, irgendwann, da geht's so ruckzuck und ihr sagt, ah, jetzt ist schon wieder Freitag. Wie geht das? Ja, einfach Radio Super 80s hören und die Zeit, sie verfliegt.

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California Dreamin' von den Beach Boys. Ich dreame auch, aber ich träume nur vom Strand. Schön wäre es jetzt in Österreich, so ein bisschen einen Strand zu haben, am Meer zu liegen. Aber egal, wir haben trotzdem den Sommer bei uns, denn die Temperaturen gehen jetzt wieder nach oben. Freue ich mich drauf. Es wird ein sehr warmes Wochenende, da werden die Freibäder voll sein wahrscheinlich. Aber bis dahin genießen wir noch das angenehm warme Lüftchen und Tag für Tag wird's wärmer. Radio Super 80s begleitet euch.

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Wir alle kennen noch diese eine Person, die immer ihre Meinung wechselt, so wie es gerade passt und in welchem Umfeld es gerade ist. Wir sagen dazu moralisch flexibel, Culture Club sagt dazu Karma Chameleon. Jetzt darf man natürlich überlegen, welcher Name ist besser. Muss ich schon sagen, den gebe ich Culture Club.

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1: Die Ermittlungen gegen einen Grazer Internisten wegen Missbrauchs und heimlicher Videoaufnahmen in der Ordination laufen bereits seit Herbst 2025. Das hat die Staatsanwaltschaft heute bekannt gegeben. Zumindest eines der Opfer war noch minderjährig. Der über 60-jährige Arzt betreibt auch eine Praxis in der Schweiz. Die Ölpreise sind heute deutlich gefallen. Der Preis für die weltweite Referenzsorte Brent ist um knapp 5% auf 83 US-Dollar je Barrel gesunken. Das ist der tiefste Stand seit dem 10. März. Grund dafür ist die Einigung zwischen den USA und dem Iran. Der SV Ried hat einen neuen Trainer. Der kroatische Fußballtrainer Mario Despotovic wird die Mannschaft in der kommenden Saison betreuen. Er war zuletzt Sportdirektor in Ägypten und hat einen Vertrag bis Sommer 2028 unterschrieben. Großbritannien plant ein Social-Media-Verbot für Kinder und Jugendliche unter 16 Jahren. Das hat Premierminister Keir Starmer heute angekündigt. Soziale Medien würden Kinder unglücklich machen. Australien hat bereits im Dezember 2025 als erstes Land der Welt ein generelles Social-Media-Verbot für unter 16-Jährige eingeführt.
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4: Das Wetter heute Nachmittag, ein Sonne-Wolken-Mix und vereinzelt Schauer, vor allem im Süden, bis zu 26 Grad. Morgen wird's wärmer bis zu 28, nach sonnigem Start zieht's allerdings dann etwas zu. Mittwoch, aprilmäßig wechselhaft, teilweise schwül bis zu 30 Grad dann schon. Kurzes Update von den Straßen Niederösterreich 1 Richtung Linz, zäher Verkehr zwischen St. Pölten Süd und Losdorf. Und in weiterer Folge ist jetzt ein Unfall passiert, kurz vor Pöchlern, die Überholspur blockiert. Tangente in Wien, A23 Richtung Kagranstlauz zwischen Verteilerkreis und Knotenprater. Nach Tirol A13 Richtung Bozen Stau zwischen Matrei und Brennerbad. Und Kärnten A10 Richtung Salzburg Stau wegen Bauarbeiten, auch heute zwischen Gmünd und St. Michael, 30 Minuten länger. Gute Fahrt!
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Sascha Walter auf Radio Super 80s am Montag. Wir haben so schön hier und jeder Tag ist ein Grund zu feiern. In Australien, im Down Under, gab es jetzt aber auch erst einen Grund zu feiern, denn sie haben in der Weltmeisterschaft 2:0 gegen Türkei gewonnen. Naja, das ist ein Grund zu feiern. Man at Work.

So schön können sie klingen, die größten Hits der 80er. Und ihr als 80s-Experten seid jetzt auch gefragt, denn was ist euer absoluter Lieblingssong der 80er? Den könnt ihr uns schicken, einfach auf super80s.at gehen und dort einen Musikwunsch abgeben. Und wir spielen euren Song, lassen euch lieb grüßen oder eure Liebsten. Und das ist Eddie Grant und Gimme Hope, Joanna.

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1: Endlich wieder einen Sonnenbrand holen, endlich wieder ein gutes, kühles Getränk in der Sonne trinken. Das könnten wir dieses Wochenende machen. Also ich hoffe, ihr habt euch schöne Pläne gemacht oder gar keine Pläne gemacht, damit ihr einfach nur in der Sonne sein könnt. Hier in unserem Super Summer bereiten wir euch gut darauf vor auf Radio Super 80s.

Ist das der Wind oder ist das die Freiheit, die ruft? Denn bald sind wir im Feierabend und gerade am Montag können wir ein bisschen früher Schluss machen. Das ist nicht so tragisch, oder? Und deshalb gebe ich euch einfach jetzt schon einen super 80s Feierabend-Song, der es in sich hat. Unsere Feierabend-Songs sind immer drei Dinge. Laut, leise, legendär. Queen of Hearts.

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1: Die Österreicherinnen und Österreicher sind bei der Frage, ob die Sommerferien zu lang sind, gespalten. Laut einer aktuellen Umfrage von Market Agent halten 49% die Ferien für zu lang, 43% finden sie genau richtig und der Rest empfindet sie als zu kurz. Am häufigsten wünschen sich die Befragten 6 Wochen Sommerferien. Die USA und der Iran haben sich auf ein Rahmenabkommen geeinigt. Das haben US-Präsident Donald Trump und das iranische Außenministerium in der Nacht auf heute mitgeteilt. Der Krieg soll damit sofort und dauerhaft enden. Auch die Seeblockade gegen den Iran in der Straße von Hormuz soll aufgehoben werden. In den kommenden Tagen sollen in Katar indirekte Gespräche zwischen den Konfliktparteien stattfinden. Im Fall des im Jänner am Grenzübergang Nickelsdorf tot aufgefundenen Neugeborenen ist ein weiterer Verdächtiger festgenommen worden. Der 26-jährige Rumäne befindet sich nun ebenfalls in Untersuchungshaft. Das Baby ist am 18. Jänner 2026 von Reisenden gefunden worden. Eine Obduktion hat ergeben, dass das Mädchen lebensgeboren und unter Fremdeinwirkung zu Tode gekommen ist. Heute Abend startet auch Spanien in die Fußball-Weltmeisterschaft. Der Europameister trifft um 18 Uhr auf Kap Verde. In der Nacht spielt dann der Iran gegen Neuseeland.
2: Kurzes Wetter-Update. Ein paar Schauer sind noch drin heute Abend, vor allem im Süden Österreichs. Über Nacht klart's dann auf, Tiefstwert zwischen 6 und 14 Grad. Der Dienstag wird wärmer bis zu 28 morgen. Nach sonnigem Start zieht's aber rasch zu, ein paar mehr Wolken mit Schauern. Mittwoch bis zu 30 Grad, teilweise schwül und dabei sehr, sehr wechselhaft. Das ist auf den Straßen los. Niederösterreich 1 Richtung Linz, zäher Verkehr zwischen St. Pölten Süd und Losdorf wegen der Bauarbeiten. A23 in Wien, Stau Richtung Kagran zwischen Hansumkurve und Knotenbrater. Auch auf der A4, stadteinwärts Stau ab Simmeringer Heide. Tirol A13 Richtung Bozen, Stau zwischen Matrei und Brennerbad. Und Kärnten A10 Richtung Salzburg, die Bauarbeiten sind der Grund für den Stau zwischen Gmünd und St. Michael. Momentan 30 Minuten Zeitverlust. Gute Fahrt!
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Kurz nach 16 Uhr am Montag auf Radio Super 80s, die größten Hits der 80er, die ich für euch habe, die haben es in sich. Ich habe They Don't Know von Tracy Ullman, ich habe Maniac von Michael Cimbello und was ihr jetzt schon im Hintergrund hört, ist ein Klassiker der Sondergleichen, nämlich Sledgehammer von Peter Gabriel. Genialer Song.

Ich habe mir sagen lassen, ihr braucht noch den perfekten Soundtrack, um aus der Arbeit rauszugehen und richtig schön rein in den Feierabend zu sliden. Ja, da habe ich eine Nummer von Billy Joel, mit der hat er sich verewigt. Uptown Girl.

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1: Wir mischen euch die erfrischendsten Cocktails immer um halb im Super Summer. Also einfach zurücklehnen und wir bedienen euch. Und der Cocktail in dieser halben Stunde, das ist Andre Boardwalk vom TomTom Club. Schönen Sommer.

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1: 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Ich bin auf jeden Fall mit dabei und Roxette ist auch bestimmt mit dabei. Aber die Frage ist, seid ihr mit dabei? Aber ich gehe davon aus und wir spielen weiter mit den größten Hits der 80er. Roxette, ihrem wahrscheinlich größten Hit, The Look. Und den wird es dann auf der Donauinsel ordentlich spielen und wir drehen jetzt schon mal richtig auf für euch. Ich drücke euch die Daumen und vielleicht sehen wir uns dann dort.

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1: Die EU startet heute Beitrittsgespräche mit der Ukraine und der Republik Moldau. Die Verhandlungen wurden zwar schon im Juni 2024 formal eröffnet, aber bisher hat es keinen Fortschritt gegeben. In den Gesprächen geht es unter anderem um die Rechtsstaatlichkeit, die Bekämpfung von Korruption und die Energiesicherheit. Die Ölpreise sind heute deutlich gefallen. Der Preis für die weltweite Referenzsorte Brent ist um knapp 5% auf 83 US-Dollar je Barrel gesunken. Das ist der tiefste Stand seit dem 10. März. Grund dafür ist die Einigung zwischen den USA und dem Iran. Der SV Ried hat einen neuen Trainer. Der kroatische Fußballtrainer Mario Despotovic wird die Mannschaft in der kommenden Saison betreuen. Er war zuletzt Sportdirektor in Ägypten und hat einen Vertrag bis Sommer 2028 unterschrieben. Die Ermittlungen gegen einen Grazer Internisten wegen Missbrauchs und heimlicher Videoaufnahmen in der Ordination laufen bereits seit Herbst 2025. Das hat die Staatsanwaltschaft heute bekannt gegeben. Zumindest eines der Opfer war noch minderjährig. Der über 60-jährige Arzt betreibt auch eine Praxis in der Schweiz.
2: Kurzes Wetter-Update. Ein paar Schauer sind noch drin heute Abend, vor allem im Süden Österreichs. Über Nacht klart es dann auf, Tiefstwert zwischen 6 und 14 Grad. Der Dienstag wird wärmer bis zu 28 morgen. Nach sonnigem Start zieht es aber rasch zu, ein paar mehr Wolken mit Schauern. Mittwoch bis zu 30 Grad, teilweise schwül und dabei sehr, sehr wechselhaft. Kurzes Update von den Straßen. Tangente in Wien in beiden Richtungen Stau, Richtung Kagran zwischen Hansenkurve und Knotenprater, Richtung Süden Stau zwischen Stadlau und Gürtelabfahrt. Auch auf der A4 stadteinwärts Staus bereits ab dem Knoten Schwächert. Linz A7 Richtung Freistadt, sehr Verkehr zwischen Knoten Linz und Franzosenhausweg. Und Kärnten A10 Richtung Salzburg, 15 Minuten länger zwischen Gmünd und St. Michael wegen der Bauarbeiten. Gute Fahrt!
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Einen wunderschönen Start in die 17 Uhr Stunde hier auf Radio Super 80s mit mir Sascha Walter und den drei der größten Hits der 80er. Da wird ordentlich gerätselt bei unserem Superquiz. Dranbleiben mit Rätseln, ob ihr den Song nur anhand des Textes erkennt.

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1: Ein ordentliches Quiz gibt's bei uns Montag bis Freitag, nämlich in der 17 Uhr Stunde. Das Superquiz. Schön, dass ihr mit dabei seid. Heute rätseln wir nach einem Song und dessen Interpreten. Und alles, was ihr habt, um herauszufinden, um welche Nummer es sich handelt, das ist der Songtext. Und ich versuche ihn jetzt so gut wie nur irgendwie möglich für euch vorzutragen. Also los geht's. 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Ich bin überzeugt, dass die Nummer euch sehr bekannt vorkommt, denn gleich die erste Zeile, die ist so ikonisch. Schauen wir mal, ob ihr es anhand des Intros des Songs erkennen könnt. 3, 2, 1 und jetzt kommt das Intro. Also es gibt niemanden, der das noch nicht gehört hat, glaube ich. Jetzt nur die Frage, wie heißt die Nummer? Kommt von Fergal Sharkey und heißt A Good Heart. Gratuliere an alle, die es wussten.

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1: Ja, und gut war es, dass wir letzte Woche schon begonnen haben mit dem Super Summer, denn jetzt haben wir das Unwetter überstanden. Jetzt gehen die Temperaturen bergauf und der Sommer begrüßt uns ordentlich. Schritt für Schritt, Tag für Tag wird's besser und der Super Summer ist jeden Tag perfekt temperiert.

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1: Der Sohn von Norwegens Kronprinzessin Mette Marit ist heute wegen Vergewaltigung zu 4 Jahren Haft verurteilt worden. Ein Gericht in Oslo hat den 29-jährigen Marius Borg Høiby in 2 von 4 Anklagepunkten schuldig gesprochen. Die Staatsanwaltschaft hat über 7 Jahre Haft gefordert. Høiby ist Mette Marits Sohn aus einer früheren Beziehung und gehört nicht dem Königshaus an. Die USA und der Iran haben ein vorläufiges Abkommen zur Beendigung ihres Krieges verkündet. Die Vereinbarung kommt unter der Vermittlung Pakistans zustande. Beide Seiten haben ein sofortiges und dauerhaftes Ende aller Militäroperationen erklärt. Schwierige Streitfragen wie das iranische Atomprogramm und die US-Sanktionen sollen in den folgenden 60 Tagen verhandelt werden. Im Wiener Straflandesgericht hat heute der 5-tägige Prozess rund um eine brutale Attacke im Wiener Wasserpark in Floridsdorf begonnen. Rund 20 Syrer sind letztes Jahr im November wegen gekränkter Ehre mit Stöcken, Schlagringen, einer Schreckschusspistole, Pfefferspray und Messern auf 4 junge Männer losgegangen. Am Ende gibt es 3 zum Teil schwer Verletzte. 10 der Angreifer waren im Alter von 15 bis 27 Jahren. Einige konnten unerkannt entkommen. Heute Abend startet auch Spanien in die Fußball-Weltmeisterschaft. Der Europameister trifft um 18 Uhr auf Kap Verde. In der Nacht spielt dann der Iran gegen Neuseeland.
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4: Sehr sonnig, weiterhin aber auch windig, vereinzelt Regenschauer und Gewitter in Kärnten, Südsteiermark, auch im Mittel- und Südburgenland. Morgen am Dienstag dann wieder sonnig, aber auch windig im Bergland. Morgen Regenschauer, vereinzelt gewittrig, auch bewölkt, 28 Grad maximal morgen. Hallo, zu euch ins Auto nach Wien, A23 Richtung Agram, Stop and Go zwischen der Hanzunghöfe und dem Knoten Prater. Kärnten, A10 Richtung Salzburg zwischen Gmünd und St. Michael, da gibt es Stau wegen Bauarbeiten, plant hier eine Viertelstunde mehr ein. Und Salzburg, A1 Richtung Wien zwischen Salzburg, Mitte und Wallersee, da gibt es Stau auf einer Baustelle, hier ein Plus von 20 Minuten. Gute Fahrt euch!
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Einen wunderschönen Montag-Feierabend. Und für den Feierabend, da braucht es auf jeden Fall eine Nummer, um lauthals mitzusingen. Und die habe ich für euch von Tom Petty mit Free Fallin'. Einen schönen Feierabend habt ihr euch verdient.

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Sascha Walter hier auf Radio Super 80s. Das war Richard Sanderson mit Reality. Und das vergisst man tatsächlich in letzter Zeit auch immer wieder. Man steckt in dem Handy drin, man steckt in den Abläufen, man läuft von Monitor zu Monitor und vergisst, dass die Realität eigentlich dahinter passiert. Also weg mit dem Handy mal für einen Tag bestenfalls und einfach direkt rein in das schöne Wetter. Das Wochenende bietet sich gut dafür an.

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Das ist Baby Jane und Rod Stewart.

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1: Ab heute können 5 Volksbegehren eine Woche lang unterzeichnet werden. Die Initiativen machen sich für unterschiedliche Themen stark. Eine will den Karfreitag als Feiertag verankern. Eine andere verlangt die Einführung einer Wahlpflicht für Nationalrats- und Bundespräsidentenwahl. Die sozialdemokratischen Gewerkschafter setzen sich für mehr Personal bei der Polizei ein. Eine weitere Initiative für Gratisverhütung. Außerdem soll im Parlament elektronisch abgestimmt werden. US-Präsident Donald Trump und Vizepräsident J.D. Vance haben laut US-Regierungskreisen das Iran-Abkommen bereits digital unterschrieben. Von iranischer Seite soll der Parlamentspräsident und Chef-Unterhändler Bakir Kalibaf unterschrieben haben. Eine Bestätigung gibt es aber noch nicht. Die USA und der Iran haben sich gestern auf das Abkommen verständigt. Über dessen Inhalt ist noch nicht viel bekannt. Die Antidiskriminierungsstelle Steiermark hat heute ihren Jahresbericht vorgelegt. Trotz eines Förderstopps des Landes Steiermark konnte die Stelle über 500 Anfragen verzeichnen. Am häufigsten wurde im öffentlichen Raum und im Internet diskriminiert. Die Ban Hate App zur Meldung von Hasspostings hat über 1500 Meldungen erhalten. Die schwedische Fußballikone Zlatan Ibrahimovic sorgt in Schweden für Schlagzeilen. Der schwedische Rekordtorschütze hat gestern den WM-Auftaktsieg seiner Nationalmannschaft verpasst, um stattdessen bei einem MMA-Fight vor dem Weißen Haus in den USA dabei zu sein. Diesen hat Donald Trump anlässlich seines 80. Geburtstags veranstaltet. In der Heimat gibt es dafür Kritik.
2: Aktuell Regenschau in Feldkirchen oder auch in Wolfsberg. Generell heute Abend möglich in Kärnten, der Südsteiermark, auch im Mittel- und Südburgenland. Im Rest des Landes trocken, superschön sonnig weiterhin, aber auch windig. Morgen am Dienstag dann wieder viel, viel Sonne mit dabei, noch mehr als heute, aber auch wieder ein bisschen Wind. Im Bergland außerdem morgen Regenschauer, vereinzelt auch Gewitter möglich. Auch hier und da mal ein paar Wolken, die da drüber ziehen. 28 Grad morgen maximal. Hallo zu euch ins Auto, es ist alles frei auf den Straßen, gute Fahrt.
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Schön, dass ihr da seid hier auf Radio Super 80s. Ich komme nicht alleine natürlich. Ich habe an diesem schönen Abend noch die größten Hits der 80er mit. Und zwar habe ich Joe Esposito, Lady Lady, Pet Shop Boys, Love Comes Quickly, Madonna mit Express Yourself und Frankie Goes to Hollywood erinnert uns an die wichtigste Tätigkeit, die im Alltag verloren geht, nämlich relaxen. Also,

Wie schön waren früher die Telefonate mit unserer Angebeteten oder unserem Angebeteten. Bis spät in die Nacht haben wir telefoniert und wir wollten gar nicht auflegen. Und dann ging's die ganze Zeit hin und her und dann auch ein, ja, leg du zuerst auf, nein, leg du zuerst auf. Ach, süß war das irgendwie damals. Aber heute telefonieren wir irgendwie kaum noch. Nur noch kurze WhatsApp-Nachrichten oder Sprachnachrichten. Deshalb bin ich ja ein großer Fan und Vertreter davon, abzuheben, wenn man angerufen wird. Also sollte euch mal eine Nummer anrufen, die ihr nicht kennt, einfach mal rangehen. Vielleicht will er ja nur wissen, was euer Lieblingsradiosender ist. Und die Antwort liegt auf der Hand.

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So klingt der Montagabend bei uns auf Radio Super 80s. Also möchte ich euch da schon mal gratulieren. Ihr habt einen schönen Sender gefunden, der euch nicht nur durch den Tag bringt, sondern mit euch gemeinsam auch den Tag schön abschließt. Also einfach laut aufdrehen, die größten Hits der 80er genießen und sich zurückversetzen in das beste musikalische Jahrzehnt der Musikgeschichte. Glass Tiger, Sunday.

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1: US-Präsident Donald Trump und Vizepräsident J.D. Vance haben laut US-Regierungskreisen das Iran-Abkommen bereits digital unterschrieben. Von iranischer Seite soll der Parlamentspräsident und Chef-Unterhändler Bakir Kalibaf unterschrieben haben. Eine Bestätigung gibt es aber noch nicht. Die USA und der Iran haben sich gestern auf das Abkommen verständigt. Über dessen Inhalt ist noch nicht viel bekannt. Ab heute können 5 Volksbegehren eine Woche lang unterzeichnet werden. Die Initiativen machen sich für unterschiedliche Themen stark. Eine will den Karfreitag als Feiertag verankern. Eine andere verlangt die Einführung einer Wahlpflicht für Nationalrats- und Bundespräsidentenwahl. Die sozialdemokratischen Gewerkschafter setzen sich für mehr Personal bei der Polizei ein. Eine weitere Initiative für Gratisverhütung. Außerdem soll im Parlament elektronisch abgestimmt werden. Im Wiener Straflandesgericht hat heute der 5-tägige Prozess rund um eine brutale Attacke im Wiener Wasserpark in Floridsdorf begonnen. Rund 20 Syrer sind letztes Jahr im November wegen gekränkter Ehre mit Stöcken, Schlagringen, einer Schreckschusspistole, Pfefferspray und Messern auf 4 junge Männer losgegangen. Am Ende gibt es 3 zum Teil schwer Verletzte. 10 der Angreifer waren im Alter von 15 bis 27 Jahren. Einige konnten unerkannt entkommen. Großbritannien plant ein Social-Media-Verbot für Kinder und Jugendliche unter 16 Jahren. Das hat Premierminister Keir Starmer heute angekündigt. Soziale Medien würden Kinder unglücklich machen. Australien hat bereits im Dezember 2025 als erstes Land der Welt ein generelles Social-Media-Verbot für unter 16-Jährige eingeführt.
2: Die meisten Regenschauer und Gewitter momentan über Udine ziehen schon langsam Richtung Villach und Klagenfurter Becken. Da sind auch schon erste Regenschauer da. Generell heute möglich von Kärnten über die Südsteiermark bis ins Mittel- und Südburgenland. Im Rest des Landes noch immer sehr, sehr sonnig, trocken, aber auch windig. Morgen am Dienstag dann wieder sonnig, morgen sogar noch sonniger, aber auch wieder windig. Bergland morgen Regenschauer, vereinzelt auch Gewitter mit dabei, auch bewölkt, 28 Grad maximal. Hallo zu euch ins Auto, es ist alles frei auf den Straßen, gute Fahrt.
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Schönen Montagabend, es ist kurz nach 8 auf Radio Super 80s. Mein Name ist Sascha Walter und ich bin jetzt auch im Feierabend. Habe ich mir auch verdient, ich klopfe mir mal auf die Schulter. Einen schönen Tag hatten wir hier auf Radio Super 80s und morgen ab 13 Uhr bin ich wieder für euch da. Und AHA übernimmt jetzt.

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